0: Also, okay, Kollege.
1: Tschüss.
0: Cool, weil ich habe ihn auch. Keine Ahnung.